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1: Heute kann es vom 8. bis am Nachmittag um 4 Uhr zu Verkehrsbehinderungen kommen im Grossraum Vordertal 7, das wegen Alpabzüge. Sonst haben wir kein Problem auf der Strasse. Samstagmorgen 5.07 Uhr.
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2: Mit dem Dani Krähenbühl. Guten Morgen. Die Luzerner Staatsanwaltschaft ermittelt gegen den Granit Xhaka. Wie der Blick berichtet, geht es bei dem Verfahren gegen den Captain der Schweizer Fußballnationalmannschaft um gefälschte Covid-Zertifikate. Die Polizei hat vor 3 Jahren die Praxis von einer Luzerner Ärztin untersucht. Diverse Kunden sollen von ihren gefälschten Corona-Zertifikaten bekommen haben. Im Fall von Granit Xhaka soll es eine Bestätigung gegeben haben, dass er sich gegen Corona impfen lassen. Die Impfung habe aber nie stattgefunden. Die Staatsanwaltschaft Luzern bestätigt das Verfahren gegen den Granit Xhaka und die Ärztin wegen Erschleichung von einer falschen Beurkundung und Urkundenfälschung. Der Schweizer Geheimdienst beobachtet das Aargauer Kampfsportstudio wegen dem Verdacht auf islamistische Radikalisierung. Bis jetzt habe der Nachrichtendienst vom Bund aber nicht eingegriffen, schreibt die Schweiz am Wochenende. Das Studio hat auf TikTok Videos veröffentlicht, die mit islamistischen Gesängen unterlegt waren. Die Videos sind unterdessen gelöscht. Der Betreiber vom Studio hat gegenüber der Zeitung gesagt, eine Unterstützung oder die Verbreitung von extremistischen Inhalten sei nicht beabsichtigt und das entspreche auch nicht seiner Haltung. Er war früher Aktivist vom Islamischen Zentralrat, hat sich aber nach eigenen Angaben vollständig von dem Umfeld abgewendet. Die USA, Dänemark und Grönland haben im Streit um die Arktisinseln einen Durchbruch verkündet. In den nächsten paar Wochen werden ein Abkommen mit den USA unterzeichnet, teilen die Regierungen von Dänemark und Grönland gemeinsam mit. Der US-Präsident Donald Trump hat schon vorher von einem Abkommen zu Grönland geschrieben. Die USA übernehmen die vollständige Kontrolle über die Sicherheit von Grönland. Grönland ist autonom, gehört aber zum Hoheitsgebiet von Dänemark. Der Donald Trump hat mehrfach mit einer Annexion von Grönland gedroht. In der gestrigen Eishockey-Runde verlieren die Rapperswil-Jona-Lakers auswärts 3-6 gegen Ambri. Die ZSC Lions gewinnen auswärts mit 4-3 gegen die SCL Tigers und der EHC Kloten schlägt Lugano 5-2.
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2: Heute gibt es einen schönen Spatsommertag. Aktuell messen wir in der Stadt Zürich und Wallenstadt 13 Grad, in Wil sind es 11 Grad. Morgen bleibt es trotz ein paar Wolken sonnig.
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0: Samstagmorgen, guten Tag miteinander. Für die einen ist es eine weitere Jahreszeit. Das Oktoberfest. Heute geht es los mit dem Original zu München. Thema bei uns nach drei Songs. Und ich sage jetzt Prost, ihr Säcke!
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Guten Morgen miteinander. Wir freuen uns auf guten Sound von Nickelback oder auch von der Whitney Houston aus den 80er Jahren. Wir sind bei Radio Zürich am Samstagmorgen und um diese Zeit gibt es ja für die meisten ein Käferli oder ein Orangensäftli, ziemlich sicher noch kein Bier. Ausser man ist am Oktoberfest. Da gibt es ja praktisch gar nichts anderes zu gurgeln. Heute geht es los mit der Mutter von allen Oktoberfestern zu München. Da werden bis am 4. Oktober wieder 6 bis 7 Millionen Liter Bier getrunken. Aber dieses Jahr gibt es wieder 10 Brunnen mit gratis Trinkwasser auf dem Wiesengelände. Die eingefleischten Fans die sagen dazu... Und es lebt natürlich von der Stimmung. Laut Statistik gibt es in jedem Zelt alle 10 Minuten den Klassiker. Und alle schlönd ihre Bierkrüge zusammen. In dem Sinn, Prost, ihr Sack!

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3: Im Grossraum Vordertal Siebne kann es heute bis am Nachmittag um 4 Uhr zu Verkehrsbehinderungen kommen. Das wegen Alpabzug.
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0: Guten Morgen und guten Start in Samstag mit Radio Zürichsee. Vielleicht sind ihr noch ein bisschen am Umliegen. Ja, am Umläuen, am Plägerle, recht so. Weil eine Langzeitstudie von der Korea University zeigt, wer am Wochenende gezielt Schlaf nachholt, der senkt sein Bluthochdruckrisiko um bis zu 9%. Und am effektivsten ist es, wenn er 1 Stunde und 27 Minuten länger pauset. Wobei, ihr sagt jetzt vielleicht, ja, wir haben kleine Kinder. Das wäre schön, aber unmöglich. Bello e impossibile. Der Song aus den 80er habe ich von ihr.
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0: Und das da ist Shania Twain.

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1: Bis am Nachmittag um 4 Uhr kann es heute zu Verkehrsbehinderungen kommen zwischen Vordertal und Siebne, das wegen Alpabzug. Sonst haben wir freie Fahrt im Radio Zürichsee Sendegebiet. Kommen wir gut ans Ziel. Samstagmorgen 5:08.
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2: Mit dem Dani Krähenbühl. Guten Morgen. Die Luzerner Staatsanwaltschaft ermittelt gegen den Granit Xhaka. Wie der Blick berichtet, geht es bei dem Verfahren gegen den Captain von der Schweizer Fußballnationalmannschaft um gefälschte Covid-Zertifikate. Die Polizei hat vor 3 Jahren eine Praxis von einer Luzerner Ärztin untersucht. Diverse Kunden sollen von ihren gefälschten Corona-Zertifikaten bekommen haben. Im Fall von Granit Xhaka soll es eine Bestätigung gegeben haben, dass er sich gegen Corona impfen lassen. Die Impfung hat aber nie stattgefunden. Die Staatsanwaltschaft Luzern bestätigt das Verfahren gegen den Granit Xhaka und die Ärztin wegen Erschleichung von einer falschen Beurkundung und Urkundenfälschung. Der Influencer Jan Gustav hat den SP-Co-Präsident Cedric Wermuth angezeigt. Wie der Tagesanzeiger schreibt, hat Cedric Wermuth den Jan Gustav in einem Social-Media-Beitrag mit der Neonazi-Bewegung in Verbindung gebracht. Der SP-Nationalrat hat den Begriff Neonazi im Nachhinein gelöscht. Die Parlamentarische Immunitätskommission muss jetzt entscheiden, ob eine Strafverfolgung möglich ist. Die USA, Dänemark und Grönland haben im Streit um die Arktisinsel einen Durchbruch verkündet. In den nächsten paar Wochen werde ein Abkommen mit den USA unterzeichnet, teilen die Regierungen von Dänemark und Grönland gemeinsam mit. Der US-Präsident Donald Trump hat schon vorher von einem Abkommen zu Grönland geschrieben. Die USA übernehmen die vollständige Kontrolle über die Sicherheit von Grönland. Grönland ist autonom, gehört aber zum Hoheitsgebiet von Dänemark. Donald Trump hat mehrfach mit einer Annexion von Grönland gedroht. In der gestrigen Eishockey-Runde verlieren die Rapperswil-Jona Lakers auswärts 3-6 gegen Ambri. Die ZSC Lions gewinnen auswärts mit 4-3 gegen die SCL Tigers und der EHC Kloten schlägt Lugano 5-2.
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2: Heute gibt es einen schönen Spätsommertag. Aktuell messen wir in der Stadt Zürich 13 Grad, Schmerke 12 Grad und zwar in Wallisellen sind es 10 Grad. Morgen bleibt es trotz ein paar Wolken sonnig.
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1: Wenn ihr heute Geburtstag habt, dann habt ihr am gleichen Tag Jubiläum wie der Ötzi. Und wie schlecht ihr auch immer ausseht, ihr seid sicher hübscher als Gletschermumie. Mehr zum Thema nach 3 Songs. Guten Samstag euch.
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0: Samstag mit Radio Zürichsee. Schön, sind ihr bei uns. Und heute feiert der Ötzi Jubiläum.
1: Hallo, ich bin's, der DJ Ötzi. Ihr hört Radio Zürichsee mit dem Martin.
0: Nein, nicht der, aber der DJ Ötzi hat ja seinen Namen von der Gletschermumie Ötzi, was genau heute vor 35 Jahren im Ötztal gefunden hat. Wahrscheinlich der Mensch, der am meisten erforscht ist. Vor 5300 Jahren hat er gelebt. Man weiss, seine Hose ist aus Geissenleder, seine Kappen aus Bärenfell und er hat sogar ein Tattoo gehabt, seiner Zeit also voraus gewesen. Auch den Mageninhalt haben sie beschnuppert, dort haben sie das gefunden.
2: Zum Beispiel Bündnerfleisch.
0: Die Todesursache ist klar, an einem Pfeilschuss ist er gestorben. Was nicht klar ist, Nationalität. Der Pass hat er nämlich nicht dabei gehabt. Und da gibt es ja die bösen Stimmen, die sagen, es hätte Werkzeuge in der Nähe gehabt, da können wir gewisse Nationalitäten ausschliessen.
3: Baby der Puppi!
0: Das ist gemein. Musikalisch gehen wir jetzt miteinander nicht 5300 Jahre zurück, sondern retour in die guten 80er und 90er. Midnight Oil gibt's und gerade zuerst jetzt einen zum Mitsingen, Tight Fit mit

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7: Im Grossraum Vordertal 7 kann es heute bis am Nachmittag um 4 Uhr zu Verkehrsbehinderungen kommen, das wegen Alpabzug.
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0: Zürich am Samstag. Guten Morgen miteinander. Gibt einen wunderbaren Tag, wo man das oder dieses kann machen. Zum Beispiel kann man an Greifensee laufen. Die anführen, die richtig hart trainiert haben auf den heutigen Tag. Läuft ja auch einiges rundum dort. Oder, wenn ihr lieber Musik habt, heute ist das Country Festival im Klosterhof zu Fischingen mit Tough Enough und Buddy D and the Ghost Riders. Fängt noch vor dem Mittag an, kann man dort also auch etwas futtern. Und wenn ihr mehr Durst habt, könnt ihr auch noch auf München fahren, weil dort geht heute das Oktoberfest los.
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0: Wir zapfen jetzt die guten Musikreserven an. Zwei 80er Powerfrauen, Tina Turner und gerade zuerst Madonna. Was ihr auch macht, macht es mit viel Power.

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1: Weg Alpabzug kann es bis heute Nachmittag um 4 Uhr zu Verkehrsbehinderungen kommen, im Grossraum Vordertal 7. Sonst haben wir kein Problem auf der Straße im Sendegebiet. Fahren gut. Samstagmorgen, 5 von 9 Uhr.
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2: Mit dem Dani Krähebühl. Der Schweizer Geheimdienst beobachtet das Aargauer Kampfsportstudio wegen Verdacht auf islamistische Radikalisierung. Bis jetzt habe der Nachrichtendienst vom Bund aber nicht eingegriffen, schreibt die Schweiz am Wochenende. Das Studio hat auf TikTok Videos veröffentlicht, die mit islamistischen Gesängen unterlegt waren. Die Videos sind unterdessen gelöscht. Der Betreiber vom Studio hat gegenüber der Zeitung gesagt, eine Unterstützung oder die Verbreitung von extremistischen Inhalten sei nicht beabsichtigt und das entspreche ich auch nicht seiner Haltung. Er war früher Aktivist vom Islamischen Zentralrat, hat sich aber nach eigenen Angaben vollständig von dem Umfeld abgewendet. Eine Politikerin und Juristin aus der Zürichsee-Region ist wegen Geldwäscherei verurteilt worden. Wie die Zürichsee-Zeitung schreibt, hat sich die Frau von türkischen Trickbetrügern einspannen lassen und hat mehrere Mal grosse Geldbeträge abgehoben. Die Frau hat zwar nichts daran verdient, hat sich aber trotzdem wegen Geldwäscherei strafbar gemacht. Nach Meinung der Staatsanwaltschaft hätte gerade sie als Juristin müssen merken, dass sie etwas Illegales macht. Sie ist zu einer Geldstrafe, einer Buß- und Verfahrenskosten von über 15'000 Franken verurteilt worden. Gegenüber der Zürichsee-Zeitung hat die Juristin gesagt, sie fühle sich selber als Opfer und die Geschichte belaste sie stark. Der US-Präsident Donald Trump hat das Gesetz mit neuen Sanktionen gegen Russland unterzeichnet. Das Sanktionspaket hat vorher eine Mehrheit von Demokraten und Republikanern im Kongress bekommen. Es soll Russland im Angriffskrieg gegen die Ukraine stärker unter Druck setzen. Neben direkten Strafmassnahmen gegen russische Politiker und Firmen macht das Gesetz auch Sanktionen gegen russische Öl- und Gasexporte möglich. So kann der US-Präsident die 5 grössten Abnehmer von russischem Öl und Gas mit Sanktionen belegen. Der ukrainische Präsident Volodymyr Zelensky hat dem US-Präsident Donald Trump für die Unterzeichnung des Gesetzes gedankt.
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2: Heute gibt es einen schönen Spatsommertag. Aktuell messen wir in der Stadt Zürich 13 Grad, in Pfäffiken Zürich und in Glarus sind es 11 Grad. Morgen bleibt es trotz ein paar Wolken sonnig.
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1: Ihr kennt das, es ist heutzutage viel ein Gestrüt, ein Gehauter, ein Gejufel. Dort mache ich Ruhe reinbringen. Ein bisschen Slowdownen auf Neudeutsch. Wie, was, wo, nach 3 Hits, genauer gesagt nach dem Peter Schilling, Queen und dem Jimmy Cliff.
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Ui, das gibt einen lässigen, ruhigen Tag. 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
9: Im Grossraum Vortertal 7 kann es heute bis am Nachmittag um 4 Uhr zu Verkehrsbehinderungen kommen, das wegen Alpabzüge.
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Der Samstag mit Radio Zürichsee. Guten Morgen. Vielleicht gehört ihr ja zu diesen Kanonen und Kanoninnen, die heute am Greifensee-Lauf an den Start gehen. Respekt von meiner Seite. Ihr habt trainiert, der Körper ist parat, mental auch alles ready. Dann braucht ihr jetzt nur noch gute Musik im Ohr. Ideal für einen Halbmarathon sind so 165 bis 180 Beats per Minute, BPM. Queen, Blur, Bon Jovi, die Songs sind in dieser Etage zuhause. Jetzt sind wir ja erst noch am Einlaufen, so ein bisschen am Warmwerden. Da nehmen wir es noch ein bisschen langsamer. 137 BPM hat der Song aus dem 88 von George Harrison. Und zuerst noch ein friedlicher 116 Schläge pro Minute. Da ist der Santana.

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0: Dann kann es im Grossraum Vordertal 7 wegen Alpabzug zu Verkehrsbehinderungen kommen heute. Und Uster soll man auch grossräumig umfahren wegen dem Greifensee-Lauf. 5 vor 10 ist.
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2: Mit dem Dani Klehebühl. Die deutsche Regierungskoalition hat eine grundsätzliche Einigung auf tiefere Preise an der Tankstelle erzielt. Die Steuer auf Benzin und Diesel soll um 17 Cent gesenkt werden. Das hat die deutsche Nachrichtenagentur DPA aus Regierungskreis erfahren. Die Einigung umfasst weiter einen Spritpreisdeckel. Wenn der in Kraft tritt, ist noch nicht bekannt. Der US-Präsident Donald Trump hat das Gesetz mit neuen Sanktionen gegen Russland unterzeichnet. Das Sanktionspaket hat vorher eine Mehrheit von Demokraten und Republikanern im Kongress bekommen. Es soll Russland im Angriffskrieg gegen die Ukraine stärker unter Druck setzen. Neben direkten Strafmaßnahmen gegen russische Politiker und Firmen macht das Gesetz auch Sanktionen gegen russische Öl- und Gasexport möglich. So kann der US-Präsident die 5 grössten Abnehmer von russischem Öl und Gas mit Sanktionen belegen. Der ukrainische Präsident Volodymyr Zelensky hat dem US-Präsident Donald Trump für die Unterzeichnung vom Gesetz gedankt. Auf der Münchner Theresienwiese sind hunderte Gäste aufs Gelände vom Oktoberfest gestürmt. Kurz nach dem 9 Uhr heute Morgen ist das Gelände aufgegangen und schon 2 Stunden vorher hat es eine mehrere hundert Meter lange Kolonne vor dem Eingang gegeben. Nachdem sie in den letzten Jahren zum Teil chaotische Szenen bei der Öffnung vom Festgelände gegeben hat, sind das mal die Besucherinnen und Besucher gestaffelt hineingelassen worden. Aufs erste Bier muss aber gewartet werden, das gibt es nämlich erst nach dem offiziellen Anstich heute Mittag um 12 Uhr. Das Münchner Oktoberfest geht bis zum 4. Oktober. In diesen 16 Tagen werden gegen 6 Millionen Besucherinnen und Besucher erwartet.
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2: Heute gibt es einen schönen Spatsommertag. Aktuell messen wir in der Stadt Zürich, Männidorf und Zaffaltern einmal bis 13 Grad. Morgen bleibt es trotz ein paar Wolken sonnig.
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0: Es ist einer der bekanntesten und beliebtesten Halbmarathoner der Welt, also mindestens bei uns. Der Greifensee-Lauf ist heute. Da haben sich auch dieses Jahr wieder ganz viel gut vorbereitet. Das Thema nach 3 Songs bei uns. Und wir wünschen kein Seitenstechen, kein Blattern und kein Hungerrest, sondern allen ein Runners High.
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0: Samstagmorgen. Guten Tag mit Radio Zürichsee. Seit 1980 gibt es den legendären Halbmarathon um den Greifensee. Da gibt es die, die immer gehen, und da gibt es die, die sich extra auf das Jahr minutiös darauf vorbereitet haben. Regelmässig die Laufschuhe ausführen, Ernährung umstellen, viel trinken und dann heute an den Start und es durchziehen, hoffentlich. Der Greifensee-Laufpapi Markus Riffel.
1: 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Glückshormon wallet unterwegs, aber ganz sicher spätestens nach dem Überqueren vor Ziellinie.
0: Wir wünschen gute Beine und viel Spass heute. Und so am Start des Rennen muss man ja auch mal gross denken. Sieg oder Rekord? Mindestens ein Sieg über sich selber. Apropos gross, Musik von Mr. Big habe ich aus dem 93 für euch und zuerst ein 80er-Klassiker von den Pet Shop Boys.

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9: Das Verkehrsupdate am 10:30 A1 Bern Richtung St. Gallen zwischen Dietikon und dem Gubrist-Tunnel. A3 Westring ab Urdorf Nord bis zum Limmataler Kreuz. A3 Zürich Richtung Chur zwischen der Reichenburg und Bilten. Und dann sieht man Ostergross Räumung umfahren wegen dem Greifenseelauf und wegen Alpabzug kann es heute bis am Nachmittag um 4 Uhr zwischen Vordertal und Siebne zu Verkehrsbehinderungen kommen. Guten Samstag euch!
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Radio Zürichsee, das ist Nummer 1, wenn es um gute Musik geht. Und Nummer 1, wenn es um Zahlen und Dimensionen geht in Sachen Oktoberfest. Dann natürlich die Mutter von allen orchestrierten Besäufnissen, das zu München. Das letzte Jahr sind 351'410 Brathändel gefuttert worden. Das sind mehr als 3 Fußballfelder. Es hat 902 Tonnen Abfall gegeben, 145 Tonnen Glasbruch, also kaputte Biergläser oder vielleicht auch kaputte Brille. Fundsachen, auch lustige Zahl, 5'600 Sachen sind gefunden worden, darunter 832 Portemonnaie, 447 Handys. Also wenn ihr geht, habt allem einfach Sorge. München, Nummer 1 unter den Oktoberfester. Und jetzt auch bei uns, Nummer 1 Songs aus unserer einheimischen Hitparade. Aus den 80ern, der Falco mit Rock Me Amadeus und das da ist Belinda Carlisle. Heaven is a place on earth.

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9: Probleme auf folgenden Strecken: A1 Bern Richtung St. Gallen zwischen Tietik und dem Gubristunnel, A3 Westring ab Udorf Nord bis Führen zum Limmataler Kreuz, A3 Zürich Richtung Chur zwischen Reichenburg und Pilten, dann Uster heute grossräumig umfahren wegen dem Greifenseelauf und bis am Nachmittag um 4 Uhr kann es zu Verkehrsbehinderungen kommen zwischen Pfordertal und Zibne, das wegen Alpabzug. Samstagmorgen. Warten noch ein paar Sekunden, weil dann ist ganz genau 5:45 jetzt.
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9: 5:45 jetzt.
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0: Luftfahrtbranche. Vor einem halben Jahr hat schon der Flughafen Zürich ein ähnliches Schicksal erlitten wie Swiss. Zürich ist in der Passagiergunst vom 10. auf den 19. Platz zurückgekehrt. Die deutsche Regierungskoalition hat eine grundsätzliche Einigung auf tiefere Preise an der Tankstelle erzielt. Die Steuer auf Benzin und Diesel soll um 17 Cent gesenkt werden. Das hat die deutsche Nachrichtenagentur DPA aus Regierungskreis erfahren. Die Einigung umfasst weiter einen Spritpreisdeckel. Wann der in Kraft tritt, ist noch nicht bekannt. Auch die Google KI hat sich in andere Unternehmen eingehackt. Passiert ist das schon im Mai bei einem Test von der Cybersicherheitsfähigkeiten. Die drei Vorfälle hat Google aber erst jetzt auf Anfrage vom Wall Street Journal bestätigt. Man hätte das nicht gemeldet, weil einerseits kein Schaden entstanden ist und andererseits hätte die KI die Attacke sofort gestoppt, wo sie verstanden hat, dass sie in ein System von einem echten Unternehmen eingedrungen ist und nicht in eine Testsimulation. Google ist damit schon der vierte Entwickler von künstlicher Intelligenz, der andere Unternehmen gehackt hat.
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0: Heute gibt es einen schönen Spatsommertag. Aktuell messen wir in der Stadt Zürich 16 Grad, Zrütti und Sneffels sind es 15 Grad. Morgen bleibt es trotz ein paar Wolken sonnig.
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2: Heute haben ganz viele gute Leute Geburtstag, zum Beispiel die niederländische Saxophonkönigin Candy Dulfer. Wie ihr sie schon bald live sehen könnt, bei mir nach drei Songs.
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10: Stockender Verkehr auf diesen Strecken: A1 Bern Richtung St. Gallen zwischen Dietikon im Gubristunnel, A3 Westring ab Urdorf Nord bis führen zum Limmataler Kreuz. Dann gehen wir Grossraum Obersee. A3 Zürich, richtig kurz zwischen Richenburg und Bilten. Ist ja schon grosser um Glarnerland da. Stockender Verkehr und dann sieht man Oster heute grossräumig umfahren wegen dem Greifenseelauf und wegen Alpabzug. Kann es heute bis am Nachmittag um 4 Uhr Verkehrsbehinderungen geben im Grossraum Vordertal 7:30 ist.
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0: Das ist Radio Zürich und wir wünschen euch einen guten Samstag. Wir haben ja zwar erst September und doch geht es heute los mit dem Oktoberfest, mit dem Original zu München. Und vielleicht gönnt ihr ja dann auch mal so an ein gemeinsames Bier vernichten. Darum jetzt ein bisschen bayerisch für Fortgeschrittene. Was ist ein Bätzi?
1: Was? Ein Bazi? Ein Bazi, ja, das könnte ein Geld sein oder etwas.
2: Ein Kuss vielleicht?
0: Der Herr hat wahrscheinlich irgendwann einmal früher Italienisch gehabt. Bacio ist ja ein Kuss. Nein, ein Bazi ist auf Bayerisch ein Lausbub. Und jetzt gehen wir vom Bier zum Schnäpsli. Ist noch ein bisschen früh, ich weiss, aber musikalisch gibt es ja keinen dummen Grinz. Und man könnte da auch ein U-Boot machen, quasi. Ein Bier mit etwas drin. Ein Gläschen Bacardi. Und die einen sagen da dazu, ja nein. Und ich sage, da ist Kate, ja nein, mit Bacardi-Feeling. Come on.

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7: Stau haben wir auf der A1 Bern Richtung St. Gallen zwischen Dietikon am Gubrist, A3 Westring ab Birmesdorf bis Zürich West, A3 Westring fahrt Richtung Basel, zwischen Durdorf Nord und dem Limmataler Kreuz, im Glarnerland zwischen Netzschl und Glaris. Dann sind wir heute Ostergrossräumig umfahren wegen dem Greifenseelauf und wegen Alpabzug. Kass zwischen Vordertal und Zinnen zu Verkehrsbehinderungen kommen. 5 vor 12 ist.
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8: Mit dem Dani Klebühl. Die Fluggesellschaft Swiss verliert im neuesten Ranking vom britischen Beratungsunternehmen Skytrax 8 Plätze. An der Spitze hat Singapore Airlines Qatar Airways als beste Fluggesellschaft der Welt abgelöst. Swiss ist nur noch auf Platz 19. Die beste europäische Fluggesellschaft ist Turkish Airlines auf Platz 5. Die beste europäische Fluggesellschaft ist Turkish Airlines auf Platz 5.

0: bei ihm von einem echten Unternehmen eingedrungen ist und nicht in eine Testsimulation. Google ist damit schon der vierte Entwickler von künstlicher Intelligenz, der andere Unternehmen gehackt hat. Auf der Münchner Theresienwiese wird in wenigen Augenblicken das 191. Oktoberfest offiziell eröffnet. Der Münchner Oberbürgermeister Dominik Krause sticht das erste Bierfass an. Der Eingang zum Festgelände ist heute Morgen um 9 Uhr aufgegangen. Schon 2 Stunden vorher hat es mehrere hundert Meter lange Schlangen vor dem Eingang gehabt. Nachdem sie in den letzten Jahren zum Teil chaotische Szenen bei der Öffnung des Festgeländes gegeben hat, sind das mal die Besucherinnen und Besucher gestaffelt hineingelassen worden. Das Münchner Oktoberfest geht bis zum 4. Oktober. In diesen 16 Tagen werden gegen 6 Millionen Besucherinnen und Besucher erwartet.
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0: Heute gibt es einen schönen Spätsommertag. Aktuell messen wir in der Stadt Zürich, Pfäffiken, Schweiz und Zefretiken 18 Grad. Morgen bleibt es trotz ein paar Wolken sonnig.
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2: Wir haben es gerade gehört, in wenigen Augenblicken. Punkt 12 tönt es zu München so. Wir haben hier Archivaufnahmen.
3: Botschaft ist ja. Auf eine friedliche Wiese.
2: Sind fix. Mehr zu den mutterfallenen Oktoberfestern, da bei mir nach 3 Songs.
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0: Samstagmittag mit Radio Zürichsee, schön haben wir euch bei uns. Wir sind in freudiger Erwartung auf gute Musik von London Beat aus den 90er und dem Mal aus den 80er.
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0: Zuerst jetzt aber zum grössten Volksfest der Welt. Seit heute läuft das Oktoberfest zu München. Dort singen zwischen 6 und 7 Millionen Menschen nämlich das Hohe Lied des Bieres.
2: Oh.
0: Nein, höher.
2: Oh.
0: Ja, sowieso ist in der Geschichte der Menschheit das Bier so mannigfaltig besungen worden, aber die meisten sind nicht so, wie soll ich sagen?
3: Geh mal Bier holen, du wirst schon wieder hässlich.
0: Die meisten sind halt so ballermannigfaltig und oktoberfestig. Auch der von Toni Marshall und Roberto Blanco. Cover von David Hasselhoff im Song Crazy for You. Das ist wirklich crazy. Und was merken wir? Bier lieber trinken als die Musik dazu.

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3: Schauen wir zuerst in Grossraum Zürich A1 St. Gallen Richtung Zürich zwischen dem Brütiseller Kreuz und Zürich Oststockenverkehr. A1 Bern Richtung St. Gallen zwischen Dietikon und dem Gubrist-Tunnel. Dann weiter Richtung St. Gallen zwischen Zürich Seebach und Zürich Ost. A3 Westring zwischen dem Limmataler Kreuz und Zürich West in der Gegenrichtung ab Urdorf Nord bis zum Limmataler Kreuz. Dann schauen wir noch in Grossraum Zürich Oberland A15 Oberland Autobahn beim Autobahnani Uster Ost-Stockenverkehr im Glarnerland zwischen Netzl und Glaris Stau. Und dann sieht man heute Uster Grossräumig umfahren wegen dem Greifenseelauf und im Grossraum Vordertal 7 kann es zu Verkehrsbehinderungen kommen wegen Alpabzug.
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Zürich am Samstag. Was habt ihr noch alles auf der To-Do-Liste heute im Haushalt? Ja, muss ja einmal sein. Da feiert heute eine der grossartigsten Erfindungen Geburi. Auf welches Gerät möchtet ihr im Haus auf keinen Fall verzichten? Nicht der Toaster. Die Waschmaschine ist auch so richtig gut. Dort immer noch einen Bach runter und Kleider waschen. Nein. Geburtstag hat heute der gute Freund. Der Staubsauger wird 150. Da saugt ihr heute noch mit viel mehr Freude. Und der Staubi hat ja auch einen grossen Auftritt im Musikvideo von Queen, wo der Freddie Mercury im engen Lederschub die Stube macht. Legendär. Einen anderen Song von Queen habe ich für euch parat gemacht, gerade nach der 5 von News. Zuerst jetzt aber zwei 80er-Klassiker. Von Survivor, um ein bisschen Schatten büchseln. Und zuerst eine Botschaft, die wir uns jeden Tag können und eigentlich auch müssten sagen. Wir sind die Welt. Wir alle. We are the world.

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3: Im Grossraum Zürich stockt auf der A1 St. Gallen Richtung Zürich zwischen der Verzweigung Brütisäle und Zürich Ost, in der Gegenrichtung zwischen Dietikon und dem Gubristunnel und weiter zwischen Seebach und Zürich Ost. Auf dem Westring Richtung Basel zwischen Durdorf Süd und dem Limmataler Kreuz und in der Gegenrichtung zwischen Durdorf Nord und Zürich West. Im Zürcher Oberland haben wir stockenden Verkehr auf der Oberlandautobahn Brütisäle Richtung Uster zwischen Uster Nord und Uster Ost. Region Glarnerland Land und Wallensee zwischen Netzstall und Glarus Stauz. Und dann haben wir heute noch Verkehrsbehinderungen zwischen Vordertal und Siebne wegen dem Alpabzug und Uster soll man grossräumig umfahren wegen dem Greifenseelauf. Alle Meldungen gibt es für euch auch jederzeit auf radiozürichsee.ch oder in der Radio Zürichsee App. Allen unterwegs eine gute Fahrt. Es ist 5:01.
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3: Mit dem Dani Krähenbühl. Das 191. Münchner Oktoberfest ist eröffnet. Heute Mittag um 12 Uhr hat der Oberbürgermeister Dominik Krause das erste Fass Bier angestochen. Das weltberühmte Volksfest geht bis zum 4. Oktober. In diesen 16 Tagen werden gegen 6 Millionen Besucherinnen und Besucher erwartet. Das Sicherheitskonzept ist dieses Jahr nochmal verschärft worden, nachdem es letztes Jahr an zwei Wochenenden so eng geworden ist, dass es zu gefährlichen Situationen gekommen ist. Eine neue Koordinationsstelle beobachtet Besucherströme am Oktoberfest und ergreift bei Bedarf Steuerungsmassnahmen. Heute Morgen bei der Öffnung des Festgeländes sind die Leute nur gestaffelt reingelassen worden nach dem Fest und ergreift bei Bedarf Steuerungsmassnahmen. Heute Morgen bei der Öffnung des Festgeländes sind die Leute nur gestaffelt reingelassen worden, nachdem es

0: Stärkere Zustimmung bei positiven Umfrageergebnissen gibt es in dieser Studie auch Hinweise, die sind aber weniger stark und statistisch nicht eindeutig. Bei einem Unfall zu Bubike ist ein 65-jähriger TÜV-Fahrer ums Leben gekommen. Wie die Kantonspolizei Zürich schreibt, ist gestern Abend ein 66-jähriger Automobilist in die Grüninger Strasse eingebogen. Dabei ist es zu einer Kollision mit dem TÜV gekommen. Der TÜV-Fahrer ist so schwer verletzt worden, dass er noch auf der Unfallstelle gestorben ist. Der Automobilist und seine Beifahrerin sind unverletzt geblieben.
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0: Heute gibt es einen schönen Spätsommertag. Aktuell messen wir in der Stadt Zürich 21 Grad, zu Wald 20 Grad und zu Einsiedeln 16 Grad. Morgen bleibt es trotz ein paar Wolken sonnig.
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2: Schön, kommen wir mit euch das Weekend. Sie haben sicher eine stressige Woche hinter euch. Jetzt ein bisschen ausruhen und runterfahren. Thema Stress bei uns nach 3 Songs.
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4: Viel los auf der Strasse im Grossraum Zürich, A1 St. Gallen Richtung Zürich, zwischen der Verzweigung Brütisille und Zürich Ost stockt Bern Richtung St. Gallen, zwischen Dietik und dem Gubristuhle und weiter zwischen Zürich Seebach und Zürich Ost. A3 Westring Richtung Basel, zwischen Durdorf Süd und dem Limmataler Kreuz, in der Gegenrichtung zwischen Durdorf Nord und Zürich West ebenfalls. Region Zürich Oberland und Obersee, A15 Oberland Autobahn Brütisille Richtung Uster, zwischen Uster Nord und Uster Ost, momentan auch stockender Verkehr, auch noch Probleme haben wir im Glarnerland zwischen Netschl und Glarus Stau. 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

Zürich am Samstag, herzlich willkommen bei uns. Ein feuchtfröhliches Willkommen gibt es auch ab heute wieder zu München am Oktoberfest. Es gibt dort ein paar wenig Regeln. Zum Beispiel ist an der Samstag amix Kinderwagenverbot. Gut, der Sebastian Maximilian und Jennifer Kimberly bleiben so gescheiter daheim. Und was auch wichtig ist, man muss können die Dirndl lesen, dass man als kontaktfreudiger und vermehrungswilliger Jüngling nichts falsch macht. Beim Dirndl muss man auf die Schleife schauen. Wenn das fesche Madel die Schleife rechts hat, dann ist sie vergeben. Wenn sie links ist, dann ist sie ledig. Wenn die Schleife hinten ist, dann ist sie verwitwet. Und wenn sie vorne mittig ist, dann ist sie Jungfrau. Also hat im September Geburtstag. Ich habe jetzt nicht den Jungfrau-Song von der Madonna für euch, sondern Holiday aus dem 83. Nachher gibt es auch noch einen aus den 90ern von Wes. Gemögigen Samstag euch.

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5: Wir haben folgende Meldungen aus dem Grossraum Zürich. A1 St. Gallen Richtung Zürich zwischen der Verzweigung Brütisellen und Zürich Oststock. A1 Bern Richtung St. Gallen zwischen Dietikon und dem Gubrisch-Tunnel und weiter zwischen Zürich Seebach und Zürich Ost. A3 Westring Richtung Basel zwischen Durdorf Süd und dem Limmataler Kreuz und in der Gegenrichtung zwischen Durdorf Nord und Zürich West. Auch dort stockt es. Dann noch ist Zürich Oberland, A15 Oberland Autobahn, Brütisellen Richtung Uster zwischen Uster Nord und Uster Ost stockender Verkehr und im Glarnerland zwischen Netschl und Glar auch Stau aktuell. 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
5: Mit dem David Nadig. Die hohen Dieselpreise machen den Schweizer Lastwagenunternehmen grosse Sorgen. In einem Brief an die Finanzministerin Karin Keller-Sutter fordert darum der Nutzfahrzeugverband ASTAG Entlastungsmassnahmen, wie der Blick berichtet. Für viele Transportunternehmen sei die momentane Situation eine ernsthafte Belastungsprobe. Besonders kleine und Massnahmen, wie der Blick berichtet. Für viele Transportunternehmen sei die momentane Situation eine ernsthafte Belastungsprobe. Besonders kleine

0: möglichen Täter verhaftet. Der genaue Tathergang und Hintergründe sind noch unklar. Im St. Gallischen Gummiswald ist eine Feuerwehrübung zum Ernstfall geworden. Die öffentliche Übung, wo die Bevölkerung dazu eingeladen war, hat heute Morgen in einem ehemaligen Feuerwehrdepot stattgefunden, wo jetzt das Abbruchobjekt ist, wie die Kantonspolizei St. Gallen mitteilt. Dort haben Feuerwehrleute zu Demonstrationszwecken mehrere Paletten angezündet. Plötzlich sind aber Isolationselemente von der Decke oben runtergefallen und das Feuer ist viel grösser geworden als beabsichtigt. Zur Sicherheit ist dann zusätzlich die Feuerwehr Utz nach Schmeriken aufgeboten wurde. Die hat aber nicht müssen eingreifen müssen, weil das Feuer schnell von den Einsatzkräften vor Ort hat können gelöscht werden.
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0: Heute Nachmittag ist es sonnig und angenehm warm. Aktuell messen wir in der Stadt Zürich und Meilen 20 Grad, in Bauma hat es 19 Grad. Am Morgen gibt es einen sonnigen Tag, es hat nur ein paar Schleierwolken am Himmel.
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2: Für die einen läuft ab sofort eine weitere Jahreszeit. Es ist nämlich Oktoberfestzeit. Heute ist es losgegangen mit dem Original München-Thema bei uns nach drei Songs. Und da sage ich mal: Prost, ihr Säcke!
1: Prost, du Säcke! 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

0: Heiser ist am Samstag mit noch mehr Hits aus den 80er, 90er und mehr. Schon bald einer von dem.
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0: Rockset gibt's und auch Sandra aus dem 85. Zuerst jetzt zu einem Fest von der Superlative. 350'000 Brathändel und irgendwo zwischen 6 und 7 Millionen Liter Bier werden konsumiert. Heute geht's los mit der Mutter von allen Oktoberfestern zu München.
2: What's up this?
0: Da werden bis am 4. Oktober wieder 6 bis 7 Millionen Liter Bier getrunken. Aber dieses Jahr gibt's wieder 10 Brunnen mit gratis Trinkwasser auf dem Wiesengelände. Die eingefleischten Fans, die sagen da dazu. Und es lebt natürlich von der Stimmung. Laut Statistik gibt es in jedem Zelt alle 10 Minuten den Klassiker. Und alle schlönt ihre Bierkrüge zusammen. In dem Sinn, Prost, ihr Säck!

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3: Wir haben eine Gefahrenmeldung, Achtung Personen auf der Fahrbahn auf der A4 Winterthur Schaffhausen zwischen Bänken und Auwiesen. In beiden Richtungen bestocken dort Gefahr wegen Personen auf der Fahrbahn. Fahren vorsichtig und vor allem ein bisschen langsamer. Stockenden Verkehr haben wir auf folgenden Strecken: A1 St. Gallen Richtung Zürich zwischen der A4 Rastplatz bei Alterswil und Zürich Ost, A1 Bern Richtung St. Gallen zwischen Dietikon und am Gubrisch-Tunnel und weiter zwischen Zürich Seebach und Zürich Ost. Auf der A3 Westring Richtung Basel zwischen Durdorf Süd und um Limmataler Kreuz und in der Gegenrichtung zwischen Durdorf Nord und Zürich West. In Zürich Oberland, Oberland Autobahn Brütisellen Richtung Uster, zwischen Uster Nord und Uster Ost stockt es und noch in der Region Glarnerland zwischen Netschel und Glarus aktuell auch Stau. 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

Du, den Samstagnachmittag mit Radio Zürich. Und bei uns steht ja auf dem Beipackzettel, also auf der Beschreibung, auf dem Manual, so tönt Abwechslung. Und das bezieht sich natürlich auch auf die guten verschiedenen Musikstile. Neben den süffigen Genre Pop und Rock haben wir auch immer wieder andere, wo man auch gern laut macht am Radio. Reggae zum Beispiel, ein friedliches aus den 80er von Bob Marley parat. Und was auch immer geht, ist Country-Musik. Aus dem 92 da der Billy Ray Cyrus. Geniessen Sie bei uns.

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1: Wir haben gerade eine aktuelle Warnmeldung. Achtung, Gegenstände auf der Fahrbahn auf der A3 Westring Zürich, Basel Richtung Chur zwischen Urdorf Süd und Uitiken. Stockentutz auf der A1 St. Gallen Richtung Zürich zwischen der A4 am Rastplatz bei Alterswil und Zürich Ost, dann Bern Richtung St. Gallen zwischen Dietikon und dem Gubristunnel und weiter zwischen Zürich Seebach und Zürich Ost. Auf der A3 Westring Richtung Basel zwischen Urdorf Süd und dem Limmataler Kreuz und in der Gegenrichtung zwischen Urdorf Nord und Zürich West. In der Region Obersee und Zürich Oberland Rapperswil-Strasse Richtung Neu-Jona-Strasse zwischen Lenkis und unterer Bahnhofstrasse zu Rapperswil-Stau wegen Verkehrsüberlastung. Und auf der Oberland-Autobahn Brütisellen Richtung Uster zwischen Uster-Nord und Uster-Ost stockt es aktuell. Alle Meldungen gibt es für euch jederzeit auf radiozürichsee.ch oder in der Radio Zürichsee-App. Es ist 4 Minuten vor dem 3.
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1: Mit dem David Nadig. PostFinance war heute Mittag von einer Störung betroffen. Bei vielen Kunden hat sie in der App und im Internet ein Kontosaldo von null angezeigt, wie der Blick berichtet. Das hat bei den betroffenen Kunden kurzzeitig für Aufregung gesorgt, weil rein virtuell kein Geld mehr auf dem Konto war. In der Zwischenzeit hat PostFinance aber die Störung können beheben. Es sei nur ein Anzeigefehler gewesen, hat die Sprecherin gesagt. Die hohen Dieselpreise machen den Schweizer Lastwagenunternehmen grosse Sorgen. In einem Brief an die Finanzministerin Karin Keller-Sutter fordert darum der Nutzfahrzeugverband ASTAG Entlastungsmassnahmen, wie der Blick berichtet. Für viele Transportunternehmen sei die momentane Situation eine ernsthafte Belastungsprobe. Besonders kleine und mittlere Betriebe sind vom hohen Dieselpreis bedroht. Ein Liter Diesel kostet in der Schweiz momentan durchschnittlich über 2 Franken. Besonders kleine und mittlere Betriebe sind vom hohen Dieselpreis bedroht. Ein Liter Diesel kostet in der Schweiz momentan durchschnittlich über 2 Franken.

0: Situationen gekommen ist. Eine neue Koordinationsstelle beobachtet Besucherströme am Oktoberfest und ergreift bei Bedarf Steuerungsmassnahmen. Heute Morgen bei der Öffnung des Festgeländes sind die Leute nur gestaffelt reingelassen worden, nachdem es in den letzten Jahren chaotische Szenen gegeben hat.
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0: Für Nachmittag ist es sonnig und angenehm warm. Aktuell messen wir in der Stadt Zürich 22 Grad, in Rapperswil-Jona und Wesen sind es 21 Grad. Am Morgen gibt es einen sonnigen Tag, es hat nur ein paar Schleierwolken am Himmel und es ist schön.
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2: Eine ganze Stunde Musik für euch und man kann sagen, Fakt. Ganzen Haufen Musiker mit S für euch. Starship, Status Quo und dann auch Sheryl Crow und gleich zuerst Cher. Guten Samstag.
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0: Wir sind bei Radio Zürichsee und das ist wunderbar. Ja, wenn unsere Forscherinnen und Forscher einmal nichts mehr zu forschen haben, dann ist das Ende der Welt nahe oder schon vorbei. Ein grossartiges Projekt haben Wissenschaftler aus Indien, Frankreich, Japan und den USA bearbeitet. Und sie haben herausgefunden, dass die Milch von Kakerlaken dreimal so viel Energie hat wie Kuhmilch. Wow, so gut. Was sie nicht berechnet haben, dass es für einen Liter Milch wahrscheinlich recht viel Kakerlaken braucht. Milchmaschinen für ganz kleine Dimensionen. Ja, es ist also noch einiges offen. Ich staune immer über die Energie von diesen Forschenden, um die Energie in der Milch zu erforschen. Energie durch Musik ist sowieso viel ringer. Jetzt geht die Form von Robbie Williams und geht zuerst aus dem 94 Sheryl Crow.
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1: Zuerst eine Meldung aus dem Grossraum Zürich. Es stockt auf der A1 St. Gallen Richtung Zürich zwischen dem Rastplatz Balterswil und Zürich Ost. Dann Bern Richtung St. Gallen zwischen Dietikon und dem Gubrisch-Tunnel. Auf der A3 Westring Zürich Chur Richtung Basel zwischen Durdorf Nord und dem Limmataler Kreuz. Und A3W Verzweigung Zürich Süd Richtung Wiedeke zwischen Braunau und Wiedeke auch stockenden Verkehr. Dann in der Region Zürich-Oberland und Obersee über den Seedamm Richtung Rapperswil hinein staut und auch von der anderen Seite, von der Seeseite her, zwischen der Lenkis und unterer Bahnhofstrasse zu Rapperswil Stau wegen Verkehrsüberlastung. Auch stocken tut es auf der A15 Oberland-Autobahn Brütisellen Richtung Uster zwischen Uster-Nord und Uster-Ost. 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

Radio Zürichsee, Nummer 1, wenn es um gute Musik geht. Und Nummer 1, wenn es um Zahlen und Dimensionen geht in Sachen Oktoberfest. Dann natürlich die Mutter von allen orchestrierten Besäufnissen, das zu München. Das letzte Jahr sind 351.410 Brathändel gefuttert worden. Das sind mehr als 3 Fußballfelder. Es hat 902 Tonnen Abfall gegeben. Und auch eine lustige Zahl, Pfundsachen. 5.600 Gegenstände sind gefunden worden, darunter 832 Portemonnaie, 447 Handys. Also wenn ihr geht, habt allem Sorge. München, Nummer 1 unter den Oktoberfester. Und jetzt bei uns ein Nummer 1 Song aus unserer einheimischen Hitparade. Barclay James Harvest mit Life is for Living. Und da gibt es auch noch J-Lo mit Let's Get Loud. Geniessen den Samstag,

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2: Auf vier Strecken haben wir momentan noch Probleme im Grossraum Zürich. A1 St. Gallen Richtung Zürich zwischen Rastplatz Balterswil und Zürich-Ost. Bern Richtung St. Gallen zwischen Dietikon und Gubrisch-Tunnel. A3 Westring Zürich-Chur Richtung Basel zwischen Durdorf Süd und dem Limmataler Kreuz. Und noch A3W zwischen Brunau und Dietikon. Stockenden Verkehr auch dort. In der Region Obersee und Zürich-Oberland auf Rapperswil vom Sedam her und vom Lenkis her momentan Stau und auf der A15 Oberland-Autobahn Brütisel Richtung Uster zwischen Uster-Nord und Uster-Nost ebenfalls Stau. Alle Meldungen gibt es für euch jederzeit auf radiozürichsee.ch oder in der Radio Zürichsee-App. Sie ist 4 Minuten vor dem 4.
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2: Mit dem David Nadig. Die hohen Dieselpreise machen den Schweizer Lastwagenunternehmen grosse Sorgen. In einem Brief an die Finanzministerin Karin Keller-Sutter fordert darum der Nutzfahrzeugverband ASTAG Entlastungsmassnahmen, wie der Blick berichtet. Für viele Transportunternehmen sei die momentane Situation eine ernsthafte Belastungsprobe. Besonders kleine und mittlere Betriebe sind vom hohen Dieselpreis bedroht. Ein Liter Diesel kostet in der Schweiz momentan durchschnittlich über 2,40 Franken. Im St. Gallischen Gomiswald ist eine Feuerwehrübung zum Ernstfall geworden. Die öffentliche Übung, wo die Bevölkerung dazu eingeladen war, hat heute Morgen in einem ehemaligen Feuerwehrdepot stattgefunden, wo jetzt ein Abbruchobjekt ist, wie die Kantonspolizei St. Gallen mitteilt. Dort haben Feuerwehrleute zu Demonstrationszwecken mehrere Paletten angezündet. Plötzlich sind aber Isolationselemente von der Decke oben runtergefallen und das Feuer ist viel grösser geworden als beabsichtigt. Zur Sicherheit ist dann zusätzlich die Feuerwehr nach Schmeriken aufgeboten wurde. Die hat aber nicht müssen eingreifen, weil das Feuer schnell von den Einsatzkräften vor Ort hat können gelöscht werden. Das 191. Münchner Oktoberfest ist eröffnet. Heute Mittag um 12 Uhr hat der Oberbürgermeister Dominik Kraus sein erstes Fass Bier angestochen. Das weltberühmte Volksfest geht bis am 4. Oktober. In diesen 16 Tagen wird Bürgermeister Dominik Kraus sein erstes Fass Bier angestochen. Das weltberühmte Volksfest geht bis am 4. Oktober. In

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1: Heute bleibt es sonnig und angenehm warm. Aktuell messen wir in der Stadt Zürich und Winterthur 23 Grad, zu Einsiedeln 18 Grad. Am Morgen gibt es einen sonnigen Tag, es hat nur ein paar Schleierwolken am Himmel.
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2: Wenn ihr heute Geburtstag habt, dann habt ihr am gleichen Tag Jubiläum wie der Ötzi. Und wie schlecht ihr auch immer ausseht, ihr seid sicher hübscher als Gletschermumie. Mehr zum Thema nach 3 Songs. Guten Samstag euch.
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0: Samstag mit Radio Zürichsee. Schön, sind ihr bei uns. Und heute feiert der Ötzi Jubiläum.
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0: Nein, nicht der, aber der DJ Ötzi hat ja seinen Namen von der Gletschermumie Ötzi, was genau heute vor 35 Jahren im Ötztal gefunden hat. Wahrscheinlich der Mensch, der am meisten erforscht ist. Vor 5300 Jahren hat er gelebt. Man weiss, seine Hose ist aus Geissenläden, seine Kappen aus Bärenfell und er hat sogar ein Tattoo gehabt, seiner Zeit also voraus gewesen. Auch der Mageninhalt haben sie beschnuppert, dort haben sie das gefunden.
2: Zum Beispiel Bündnerfleisch.
0: Auch die Todesursache ist klar, an einem Pfeilschuss ist er gestorben. Was nicht klar ist, Nationalität. Der Pass hat er nämlich nicht dabei gehabt. Und da gibt es ja die bösen Stimmen, die sagen, es hätte Werkzeuge in der Nähe gehabt, da können wir gewisse Nationalitäten ausschliessen.
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0: Das ist gemein. Musikalisch gehen wir jetzt miteinander nicht 5300 Jahre zurück, sondern zurück in die guten 80er und 90er. Lou Bega aus dem 99. Und da zuerst der Lieblingssong von allen Fahrlehrerinnen und Fahrlehrern. «She Drives Me Crazy» von The Fine Young Cannibals.

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1: Eine aktuelle 4 Meldung aus dem Grossraum Zürich. A1 St. Gallen Richtung Zürich zwischen der Verzweigung Brütisellen und Zürich Ost. Wir bleiben auf der A1 zwischen Dietikon und dem Gubrisch-Tunnel stockt. Dann auf der A3 Westring Zürich Chur Richtung Basel zwischen Urdorf Nord und dem Limmataler Kreuzheimer Stau. Und A3W Verzweigung Zürich Südrichtung Wiedecke zwischen Brunnen und Wiedecke. Auch dort stocken sie aktuell. Neues Zürich-Oberland, A15 Oberland-Autobahn, Brütisellen Richtung Uster, zwischen Uster-Nord und Uster-Ost, auch stockender Verkehr. 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

Radio Zürichsee, das sind die mit Nome Musik. Und ja, wir haben ein kleines Gipfeltreffen vor uns. Wirklich nur die Besten, die den 80er und 90er aber sowas von den Stempel aufgedrückt haben. Die Königin und der König gibt's, die Madonna und der Michael Jackson, dann eine von den ganz grossen Bands, R.E.M. Und gerade zuerst jetzt Tina Turner.

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1: Wir haben noch 4 Meldungen aus dem Grossraum Zürich. A1 St. Gallen Richtung Zürich zwischen der Verzweigung Brütisel und Zürich Oststock. A1 Bern Richtung St. Gallen zwischen Dietikon und dem Gubristunnel. A3 Westring Zürich Chur Richtung Basel zwischen Urdorf Nord und am Limmataler Kreuz. Und Verzweigung Zürich Süd Richtung Wiedeken zwischen Braunau und Wiedeken. Auch dort stockender Verkehr aktuell. Alle Meldungen gibt es für euch jederzeit auf radiozürichsee.ch oder in der Radio Zürichsee App. Sie ist 5:05.
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1: Mit dem David Nadig. Die hohen Dieselpreise machen den Schweizer Lastwagenunternehmen grosse Sorgen. In einem Brief hat die Finanzministerin Karin Keller-Sutter fordert darum, der Nutzfahrzeugverband ASTAG Entlastungsmassnahmen, wie der Blick berichtet. Für viele Transportunternehmen sei die momentane Situation eine ernsthafte Belastungsprobe. Besonders kleine und mittlere Betriebe sind vom hohen Dieselpreis bedroht. Ein Liter Diesel kostet in der Schweiz momentan durchschnittlich über 2,40 Franken. PostFinance ist heute Mittag von einer Störung betroffen gewesen. Bei vielen Kunden hat es in der App und im Internet ein Kontosaldo von 0 angezeigt. Das hat bei den betroffenen Kunden kurzzeitig für Aufregung gesorgt, weil rein virtuell kein Geld mehr auf dem Konto war. In der Zwischenzeit hat PostFinance aber die Störung können beheben. Es sei nur ein Anzeigefehler gewesen, hat die Sprecherin bestätigt. Bei einem Streit in der Zürcher Bäckeranlage ist ein 32-jähriger Somalier mit einer Stichwaffe schwer verletzt worden. Wie die Stadtpolizei Zürich schreibt, ist sie heute Morgen kurz vor 4:30 alarmiert worden. Der Verletzte hat im Spital notoperiert werden. Die Polizei hat einen 24-jährigen Afghan als mutmaßlichen Täter verhaftet. Der genaue Tathergang und Hintergründe sind noch unklar.
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1: Heute oben bleibt sonnig und angenehm warm. Aktuell messen wir in der Stadt Zürich und Stefan 23 Grad, Glarus 21 Grad. Am Morgen gibt es einen sonnigen Tag. Es hat nur ein paar Schleierwolken am Himmel.
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2: Seit am 12. läuft das Oktoberfest zu München.
3: Kurz habt es auf eine friedliche Wiese.
2: Mehr zum orchestrierten Besäufnis nach 3 Songs.
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0: Der Samstagabend mit Radio Zürichsee. Schön haben wir euch bei uns. Wir sind in freudiger Erwartung auf gute Musik aus den 80er vom Culture Club und aus den 90er von der Shania Twain. Zuerst jetzt aber zum grössten Volksfest der Welt. Seit heute läuft das Oktoberfest zu München. Dort singen zwischen 6 und 7 Millionen Menschen namens das Hohe Lied des Bieres. Nein, höher. Ja, sowieso ist in der Geschichte der Menschheit das Bier so mannigfaltig besungen worden, aber die meisten sind nicht so, wie soll ich sagen?
1: Geh mal Bier holen, du wirst schon wieder hässlich.
0: Die meisten sind halt so ballermannigfaltig und oktoberfestig. Auch der von Toni Marshall und Roberto Blanco. Cover von David Hasselhoff im Song Crazy for You. Das ist wirklich crazy. Und was merken wir? Bier lieber trinken als die Musik dazu.
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3: Wir haben aktuell immer noch 4 Meldungen aus dem Grossraum Zürich. A1 St. Gallen Richtung Zürich zwischen der Verzweigung Brütisellen und Zürich Oststock. A1 Bern Richtung St. Gallen zwischen Dietikon und dem Gubristunnel. A3 Westring Zürich, Chur Richtung Basel zwischen Urdorf Süd und dem Limmataler Kreuz. Und A3W Verzweigung Zürich Süd Richtung Wiedeke zwischen Braunau und Wiedeke auch. Stockenden Verkehr. Eine Meldung noch aus dem Glarnerland zwischen Glarus und Netzstel. Momentan auch stockenden Verkehr wegen Verkehrsüberlastung. 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

0: richtig Samstagabend mit Radio Zürichsee. Wir haben zwar 1. September und doch geht es heute los mit dem Oktoberfest. Mit dem Original zu München. Und vielleicht gönnt ihr ja auch mal an so ein gemeinsames Bier vernichten. Darum jetzt ein bisschen bayerisch für Fortgeschrittene. Was ist ein Bazi?
1: Was? Ein Bazi? Ein Bazi, ja, das könnte ein Geld sein oder etwas.
2: Ein
1: Bazi.
2: Ein Kuss vielleicht.
0: Ja, der Herr hat wahrscheinlich irgendwann einmal früher Italienisch gehabt. Baccio ist ein Kuss, darum ist er mit seinem Kussli nicht so weit weg. Aber nein, ein Bazi ist auf Bayerisch ein Lausbub. Ein Lausbub ist, glaube ich, auch der Alice Cooper. Nachher auch noch Christina Aguilera mit ihrem ersten grossen Hit aus dem Jahr 1990.

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1: Drei Meldungen aus dem Grossraum Zürich haben wir noch. A1 St. Gallen Richtung Zürich zwischen der Verzweigung Brütisel und Zürich-Oststock, zu A1 Bern Richtung St. Gallen zwischen Dietik und dem Gubristunnel und A3 Westring Zürich Chur Richtung Basel zwischen Durdorf Süd und dem Limmataler Kreuz. 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
1: Mit dem David Nadig. Rund 1000 Abtreibungsgegnerinnen und Gegner haben in Zürich-Oerlikon am sogenannten Marsch fürs Leben teilgenommen. Die Demonstration ist von einem grossen Polizeiaufgebot begleitet worden, weil man Gegendemonstrationen erwartet hat. Die Polizei hat im Umfeld der Veranstaltung mehrere Personen kontrolliert. Rund 200 vermummte Gegendemonstranten auf Velo haben den Start vom Marsch verzögert. Sie haben die Route blockiert, haben umgekippte Container auf die Strasse gestellt und Böller gezündet. Die Polizei ist mit Wasserwerfer gegen Demonstranten vorgegangen. Auch während dem Marsch ist es immer wieder zu kleineren Zwischenfällen gekommen. Tausende haben in Genf und Lausanne an Demonstrationen Klimamassnahmen gefordert. Zu den beiden Kundgebungen aufgerufen haben mehr als 100 Organisationen und Parteien. In mehreren Schweizer Städten gibt es am 2. Oktober ähnliche Demonstrationen. Laut den Organisatoren sollen die Kundgebungen nur der Anfang von einer grösseren Bewegung sein. Der Klimawandel müsse zur obersten politischen Priorität werden, so die Organisatoren. Donald Trump hat mehrere Medien von seinen Medienkonferenzen ausgeschlossen. Darunter ist CNN, aber auch der Sender MS Now und das Newsportal Politico. Der US-Präsident wirft diesen Medien vor, Falschnachrichten zu verbreiten. Die betroffenen Medien dürfen jetzt nicht mehr ins Weisse Haus. Sie haben aber angekündigt, rechtlich gegen das Verbot vorzugehen.
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1: Heute bleibt sonnig und angenehm warm. Aktuell messen wir in der Stadt Zürich 23 Grad, zu Wollerau 21 und zu Wallenstadt 22 Grad. Am Morgen gibt es einen sonnigen Tag, es hat nur ein paar Schleierwolken am Himmel.
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2: Stockenden Verkehr und Stau im Grossraum Zürich haben wir auf folgenden Strecken: A1 St. Gallen Richtung Zürich, zwischen der Verzweigung Brütisellen und Zürich Ost, A1 Bern Richtung St. Gallen, zwischen Dietikon und dem Kubristunnel, A3 Westring Zürich Richtung Basel, zwischen Durdorf Süd und dem Limmataler Kreuz und A3W Verzweigung Zürich Süd Richtung Wiedeken, zwischen Brunau und Wiedeken, auch dort stockenden Verkehr. 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
1: Wir haben ein Bahnfahrzeug auf der A1 Nordring Zürich St. Gallen Richtung Bernhöhe Winigen. Darum dort Stau vor der rechten Fahrstreife ist gesperrt. Stocken tut es auf der A1 St. Gallen Richtung Zürich zwischen der Verzweigung Brütisele und Zürich Ost. Auf der A1 Bern Richtung St. Gallen zwischen Dietiken und dem Gubristunnel. A3 Westring Zürich Richtung Basel zwischen Durdorf Süd und dem Limmataler Kreuz. Und A3W Verzweigung Zürich Süd Richtung Wiedike zwischen Braunau und Wiedike. Auch dort stockender Verkehr. Alle Meldungen gibt es für euch jederzeit auf radiozürichsee.ch oder in der Radio Zürichsee App. Es ist 4 Minuten vor dem 7.
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1: Mit dem David Nadig. Fans vom FC Zürich haben in Bern zwei Züge lahmgelegt. Sie haben den Brandalarm ausgelöst, wie die SBB mitteilt. Die Züge konnten dann nicht mehr weiterfahren. Die FCZ-Fans sind auf dem Weg auf Sion gewesen, als Auswärtsspiel von heute. Hintergrund von diesen Aktionen ist, dass die SBB kein extra Zug für das Spiel zur Verfügung gestellt hat. Die SBB hat weiter mitteilt, dass man bei der Rückreise das Sicherheitsdispositiv in den Zügen werde anpassen. Rund 1000 Abtreibungsgegnerinnen und Gegner haben in Zürich-Oerlikon am sogenannten Marsch fürs Leben teilgenommen. Die Demonstration ist von einem grossen Polizeiaufgebot begleitet worden, weil man Gegendemonstrationen erwartet hat. Die Polizei hat im Umfeld der Veranstaltung mehrere Personen kontrolliert. Rund 200 vermummte Gegendemonstranten auf Velo haben den Start vom Marsch verzögert. Sie haben die Route blockiert, haben umgekippte Container auf die Strasse gestellt und Böller gezündet. Die Polizei ist mit Wasser Werfer gegen Demonstranten vorgegangen. Auch während dem Marsch ist es immer wieder zu kleineren Zwischenfällen gekommen. Donald Trump hat mehrere Medien von seinen Medienkonferenzen ausgeschlossen. Darunter ist CNN, aber auch der Sender MS Now und das Newsportal Politico. Der US-Präsident wirft diesen Medien vor, Falschnachrichten zu verbreiten. Die betroffenen Medien dürfen jetzt nicht mehr ins Weisse Haus hinein. Sie haben aber angekündigt, rechtlich gegen das Verbot vorzugehen. Zum Sport. Fußball in der Super League sind aktuell 3 Partien im Gang. Nach 45 Minuten führt Luzern gegen GC mit 2:0. Zwischen dem FCZ und Sion steht es 1:1 und Servette liegt gegen IB mit 2:1 vorne.
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1: Heute oben bleibt es freundlich. Aktuell messen wir in der Stadt Zürich und sonst 23 Grad, Schänis 22 Grad. Am Morgen gibt es einen sonnigen Tag, es hat nur ein paar Schleierwolken am Himmel.
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